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0: Wunderschönen guten Morgen. 97,5 MHz Radio Lora. Es ist wieder der zweite Mittwoch im Monat. 10. Jetzt haben wir schon Viertel ab 10. Frech und widerständig. Yes, yes, wir sind zurück. Das mal nicht allein, sondern mit dem Gast, also mit dem Gast da. Das ist mega cool. Das tue ich jetzt gerade vorstellen. Aber noch kurz für die das erste Mal einschalten: Frech und Widerständig ist ein Sendungsformat auf Radio Lora, wo sich jeden zweiten Mittwoch im Monat mit ganz vielen Musikgenres auseinandersetzt und dann eigentlich auch solche Verbindungen, die Roots davon anschaut, was ist entstanden, politische Verbindungen anschaut, Thematiken anspricht oder amigs. Es ist eben morgen, man hört es noch. Amix einfach deep dived und Sounds share tut. Yes, yes, that's it. Die Person, die heute zu Gast ist, habe ich mich nämlich sehr fest gefreut, dass sie heute die Zeit hat, um da zu sein. Das ist Tara. Ja, ich gebe jetzt dann gerade das Mic an Tara weiter und sie wird sich dann noch schnell vorstellen. Yes, yes.
1: Guten Morgen, danke vielmals, darf ich da sein. Ich freue mich auch sehr fest. Genau, mein Name ist Tara, a.k.a. Mumbi Kamiri. Ja, ich bin Selector, DJ, hier in Zürich zu Hause. Und ich bin froh, heute ein bisschen Musik zu teilen. Ich habe viel Reggae-Dub mitgenommen, was auch ein bisschen eins von meinen Hauptgenres ist, wo ich sammle, selecte und auch auflege. Nebst Jazz und anderen ganz vielen globalen Musik. Und ja, ich weiß nicht, was sonst noch Wichtiges gibt über mich zu wissen, aber es ist auf jeden Fall mega schön, da zu sein.
0: Ja, danke schön, danke schön. Ja, nein, ich freue mich, ich finde die Selections von dir sehr krass. Ich höre auch sehr gerne Sets und ja, bin gespannt, eigentlich, was du heute alles dabei hast. Wie es schon gesagt wurde, Reggae Dub ist heute das Thema. Wir haben jetzt gerade gestartet. Ich müsste jetzt auch schnell nochmal nachschauen wegen dem Namen. Ich gebe aber zuerst nochmal das Mic Tara für den ersten Track. Das habe ich vergessen zu fragen. Haha.
1: ja, ich habe auch viel gehängt zu sagen. Der allererste Track, den ich gespielt habe, war ein obviously Bob Marley Track gewesen, aber es war ein Remix gewesen, von Bill Laswell. Und ja, das ist eigentlich eine Platte, die ich mega gerne dabei habe, zum Intros machen mit dem spezifischen Track. Und ja, nachher hast du einen Track gespielt gehabt. Was war das gewesen?
0: Mein Track ist auch so eine Intro-Platte, die ich oft dabei habe, weil ich sie einfach super, super cute finde. Es ist vom S. Matthew Man. Es ist eben nicht A, sondern es war die B-Side gewesen, Mystery Dub. Und ich finde das Intro einfach dort super, super cute, weil sie lädt dich wie ein, zum Entschleunigen, herhocken und ja, das Record geniessen. Ich super, super toll gefunden. Und jetzt der dritte, der jetzt schon gelaufen ist, dann gebe ich es dir wieder. Können wir wieder Ping-Pong spielen?
1: Jetzt, das war eine kleine 7-Inch von King Kong. Und dort habe ich die Version gespielt von Rumble Jumble Live. Und genau, das war einfach die Version, B-Side auch. Und danke für deinen Track vorher, den habe ich mega gefühlt. Das hat mir gerade so gute Vibes hineingebracht. Und jetzt freue ich mich noch mehr.
0: Danke. Yes, yes. Ja, 7-Inch, 12-Inch. Ich glaube, 7-Inch werden heute mehr gespielt als sonst in den Sendungen. Das kommt eigentlich auch davon, dass viele Reggae Dub Records auf 7-Inches gepresst worden sind. Das einfach als kurzer Intro-Shortcut zu dem. Wir werden aber nachher noch ein bisschen andere Infoblöcke haben und noch ein paar andere Sachen miteinander besprechen. Ich muss nachher das Mic ein bisschen besser richten, das ist ein bisschen kurz. Aber der nächste Track, den ich jetzt spiele, ist von, oh, jetzt, ob ich das richtig ausspreche, ist nach die andere Frage. Jacinto Junior, oder? Ja. Apartheid War. Yes, yes. hören wir uns nachher wieder. Enjoy und ja, bleibt locked.

Yes, 97,5 MHz, frech und widerständig auf Radio LoRa. Yes, heute zu Gast Mumbi Kameri. Ja, doch, hast du gesagt. Yes. Yes. Wir haben wieder ein paar Tracks laufen lassen. Ich mache jetzt ganz kurz von meiner Seite das Wrap-Up. Es ist irgendwie gerade viel Decoration, wir haben zwei Monate davon gehabt. Und haben, glaube ich, irgendwie auch das Pattern für uns gerade schnell gefunden. Und das ist gerade mega sweet. Den Track vom Anfang habe ich ja schon gesagt. Aber ich kann es nochmal sagen: Jacinto Junior Apartheid War. Also die Reihenfolge stimmt jetzt gerade nicht, aber das ist auch okay. Declaration of Dub von Wing Gordon und Salute. Und jetzt ein Track, der oft in dieser Sendung auch läuft, weil es mich einfach schön warm fühlen lässt. Declaration of Rights. Yes. Und dann haben wir noch... Ich muss schnell, oder... Dennis Bowell, Silly Dub, aha. Und Johnny Clark, Give Yourself a Try Car. Yes. Ich hätte jetzt ja fast schon über den ganzen Track, aber ja, nun passiert damals. Ganz kurz, Dub, Reggae, Ska, Roots, essentiell eigentlich auch für unsere heutige Dance Music. Das ist der Fakt, dass die Sound System Culture eigentlich mit vielen einwandernden Leuten aus Jamaika auf Europa überhaupt gekommen ist und vieles nachher in dem Rahmen, was wir heute haben, so ermöglicht hat. Was man eigentlich so wie ich kann sagen, ein Blueprint für das, was wir heute eigentlich alles so an elektronischer Musik kennen. Mal kurz so. Sound System Culture, ja, das ist eigentlich essentiell. Der Sound wird normalerweise auf grossen Sound System oder einfach auf selber gebauten Soundsystems abgespielt, wo eigentlich genau das Dubby-Feeling, die Low-Ends schön pushen und man dann eigentlich ein Step dazu kann. Das hat angefangen eigentlich mehr in Bars in Jamaika, dass eigentlich Leute gar nicht das Geld hatten, um sich selbst so ein Soundsystem oder Records zu leisten. Und dann ist man in so Musikbars und hat eigentlich zusammen einen Nachmittag über ein Soundsystem, wo dann halt die Bar oder die Einzelperson organisiert hat, zusammen die Musik gelöst. Und dementsprechend sind die Records dann auch so gepresst worden für die Systems und unter der Hand ausgeteilt worden und haben jetzt Jamaika zur Runde gemacht. Die jamaikanischen Dock-Arbeitenden haben dann eigentlich ganz, ganz viel von diesen Records mit auf England gebracht. Und eigentlich so die ganze Dub-Culture von Europa eigentlich verteilt. Was am Anfang aber mit sehr, sehr viel Verpönung und Unverständnis angetroffen worden ist. Da hat sich eigentlich auch wieder eigene Musikclubs, so eine Art Segregationen, also Klassenaufteilung eigentlich dargestellt, dass migrantische Leute sich selber getroffen haben, ihre eigenen Soundsystems wieder aufgebaut haben und sich selber eigentlich die Musik können, oder zusammen können kollektiv die Musik hören, weil die in der grossen weißen Gesellschaft eigentlich gar nicht angekommen ist oder als schmuddelig und verpönt angeschaut worden ist. Was heute natürlich undenkbar wäre. Yes. Das war der kleine History-Teil. Ich würde nachher glaube ich, noch ein bisschen mehr erzählen. Jetzt habe ich aber über den ganzen Track geschwätzt. Vielleicht muss ich nachher nochmal laufen lassen. Who knows? Yes. Und ich schwätze jetzt noch ein bisschen. Vielleicht kommt ja etwas gerade. Und,

0: 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Wir sind schon gute Stunde dabei, frech und widerständig. Heute zu Gast Mumbi Kameri. Yes, yes, yes. Für die, die es noch nicht mitbekommen haben, heute ist der Topic Dub and Reggae. Yes. Ja, aber wir wollen ja nicht nur die Musik schwätzen, wir wollen ja auch eine Person, die da ist, ein bisschen schwätzen und was ja so eine Connection ist. Und ja, ich glaube, da stelle ich jetzt schon mal die Frage. So, sind so deine Berührungspunkte mit Dub, also deine ersten Berührungspunkte mit Dub gewesen?
1: Hey, mit Dub in dem Sinn, das ist erst später gekommen, aber ich bin so ein bisschen mit Reggae aufgewachsen auf eine Art. Also meine Cousine war voll der Reggae-Head gewesen, oder immer noch eigentlich. Ein bisschen weniger als früher. Und sie hat halt öfters auf mich aufgepasst gehabt, schon als Kind. Und dort ist halt, ist immer Reggae gelaufen bei ihr im Auto zu Hause. Und ich bin mit ihr schon an Konzert gegangen. Und hey, von dem habe ich halt mega viel über Reggae kennengelernt, aber mehr als Musik halt. Wir haben eigentlich sonst nicht mega viel darüber geredet, einfach mehr gehört. Und dann hey, so wirklich ins Dub reingekommen. Und dann wirklich anfangen zu lecken, war eigentlich erst vor so, sagen wir, 4 Jahren, gewesen, als ich angefangen habe, in Kascheme zu arbeiten. Das ist ein Musikbar hier in Zürich, wenn ihr es nicht kennt. Und dort habe ich eigentlich an der Bar angefangen zu arbeiten. Und bin eigentlich noch nicht so im richtigen Element drin gewesen. Es hat eigentlich alles dort ein bisschen angefangen und ich habe voll meine Welt gefunden. Und dort haben wir ein paar Selectors gehabt, unter anderem den Butz, der im Kurt 16 tanzt, hier in Zürich. Ein mega guter Plattenladen. Er hat Sets dort gespielt, wo er mega viel Roots Reggae gespielt hat, wo mir natürlich mega vertraut war und dann halt auch einmal ins Dub reingegangen ist. Und somit habe ich dann angefangen, selber wirklich mega angefangen zu digen und bin viel bei ihm im Plattenladen auch. Ich habe mich viel mehr damit auseinandergesetzt und darüber gelesen und voll auch die ganze Sound System Culture kennengelernt. Und ja, das ist eigentlich so ein bisschen, wie alles zu dem gekommen ist und wieso ich heute da bin.
0: Mega sweet, mega nice. Das hat dich eigentlich schon recht so durch den Alltag. Dann hast du schon mega früh schon angefangen zu begleiten und ja, einen Impact sozusagen ein bisschen hinterlassen. Und jetzt habe ich noch eine Zwischenfrage, so, das habe ich mir über den Kopf gedacht. So, was ist deine Adresse? Bleibst du bei dieser Antwort 16 Tanz oder hast du noch andere Adresse für die Interessierten?
1: Hey, für so Reggae und Dub in Zürich auf jeden Fall 16 Tanz. Also was er an Platten hat und er selber ist halt mega in dieser Szene drin. Darum ich finde halt das Geilste dort. Aber sonst Adressen, ich meine, das Geilste ist natürlich, wenn du auf London gehst. Das ist das City of Dub und Reggae und dort hat es diverse Plattenläden, wo du einfach das geilste Zeug findest. Weil es ist auch wirklich ein, so ein Core von Europa, was die Dub- und Reggae-Szene angeht.
0: Wenn es all gehört. Wichtig zu wissen, das sind krasse Selections. Und dann noch die Frage, eben, das habe ich so angeschnitten, Alltag, seit früh auf, heute stehst du mit Dub auf morgen, oder wie gehst du mit Dub oder Reggae im Tag so ein bisschen um, oder was macht es mit dir?
1: Hey, ja, ich muss sagen, das ist jetzt eins von diesen Genres Reggae und Dub, wo ich nonstop hören kann. Ich glaube, das gibt es halt bei den meisten nicht, dass man irgendwann keinen Bock mehr hat, aber irgendwie Reggae Dub. Ja, aber auch Jazz. Also ich bin auch mega ein Jazz-Head. Ich will nicht sagen, dass ich unbedingt gerade mit Dub am Morgen aufstehe, sondern eher Jazz-Sachen. Je nachdem, kommt drauf an, welcher Tag. Wenn es so Montagmorgen ist, dann ist eher so ein depressiver Jazz und Samstagmorgen dann schon Sunshine, Reggae. Hey, ja, nein, voll nicht. Aber sonst durch den Alltag. Ja, ich höre es halt mega viel, privat auch. Aber ich höre so viel anderes auch. Ich finde es recht schwierig, so durch den Alltag. Eben nicht jeden Tag natürlich, aber voll. Ich spiele halt auch viel, ich lege viel auf. Darum, also ich nehme immer ein bisschen Reggae und Dub mit. Also es ist wie immer ein bisschen dabei in meinem Plattenkoffer. Nicht, dass ich es unbedingt spiele, meist zu 90% schon, aber ich kann es einfach just in case.
0: Ich bin gerade auf das noch. Welches Record würdest du nicht die Highlight?
1: Boah, ich glaube, das spiele ich nachher auch, sondern natürlich auch mitgenommen. Weil es ist immer in meinem Plattenkoffer, seit ich es habe. Hey, das ist Ranking N, heisst sie. Das ganze Album Slice of English Toast produziert auch mit dem Mad Professor. Ist sicher eine Platte, die ich absolut liebe und die fehlt mir. Ist mega heavy dub, also heavy dub, ja, schon recht dubby. Und ja, auch Female Artists finde ich eh geil und es ist wirklich ein geiles Album. Und ich würde nachher sicher einen Track spielen irgendwann.
0: Lovely, ich bin gespannt. Ja, danke dir. Der Dauerschleifen-Track, der jetzt läuft, ist ein Anthem eigentlich. Disco Devil, wie Scratch Perry. Ja, ich glaube, die Spannung ist jetzt genug da und können wir noch den Track weiterlaufen lassen. Wir hören nachher wieder von uns. 97,5. Frech und widerständig. Schon eine Stunde dabei, noch eine weitere Stunde. Bleibt dran. Yes, yes.

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Ich habe heute das Glück, als Gast da sein bei der Niki. Und für die, die jetzt gerade in den Tunes haben, ich habe vorher kurz erzählt über die Platte, über das Album, wo ich immer dabei habe. Und das ist Ranking N. Und das Album heisst A Slice of English Toast. Was auch ein mega geiles Cover ist. Es ist so eine Mama ein Sandwich am Schneiden. Aber das Sandwich ist kein Sandwich, es ist so ein Platten-Sandwich. Das klingt jetzt mega absurd, wenn ich das so erzähle, ohne. Und das Kind nebendran tut die Platte in den Toaster rein. Das ist echt geil. Eben ja, das ist Ranking N. Das ist meine Platte, die ich immer dabei habe. Und ja, ich hoffe, es gefällt euch auch so fest, wie es mir gefällt.

0: Jo, Laura, Drach und Widerstand in den letzten 5 Minuten brechen jetzt dann gerade an. Es geht einfach schnell, wenn es gerade vorne drüber kann. Ich hoffe, ich will schwätzen, aber wir haben so viel Sound zum Sharen. Ja, und vielleicht ist das Amix halt einfach auch dann im Vordergrund, das ist auch wichtig. Yes. Aber, dass wir doch nicht kurz kommen, gibt es noch eine rasche Frage. Es ist eine grosse Frage, die ich jetzt doch noch stelle, aber vielleicht kann man sie auch kurz beantworten. Also, wir nehmen es all wahr. Musik wird anders konsumiert. Wir wollen die Musik anders konsumieren. Wir gehen weniger in Clubs. Du als Sound Selector und DJ, wie nimmst du das wahr? Hat sich das Format für dich auch ein bisschen geändert?
1: Hey, ja, auf jeden Fall. Ich glaube vor allem halt eben seit Corona ist halt die ganze Clubszene recht abgestiegen. Es sind auch viele Clubs zugegangen, viele Bars zugegangen. Und ich glaube, es hat sich auch mega viel Fokus jetzt eben auf Radios gesetzt. Oder sonst so Channels mit Video, so zum Beispiel mein Analog Journal, was du auf YouTube kennst. Und ja, Clubs sind ein bisschen runter. Und ich habe das Gefühl, aber es kommt wieder ein bisschen. Ich habe das Gefühl, junge Leute kommen langsam wieder raus, haben wieder Bock auf Sounds. Und ich habe das Gefühl, es wird auch wirklich hier in Zürich langsam ein bisschen diverser, was Musik angeht. Aber es könnte natürlich mehr sein. Und ich persönlich finde es halt am geilsten natürlich in einem Club sein oder in einem Space mit vielen Leuten zusammen, um das gemeinsam können zelebrieren, als jetzt nur alleine zuhause. Und ja, das ist so ein bisschen so, wie ich es gesehen. Und also ich hoffe, ja, ich hoffe, es wird ein bisschen besser langsam. Und es sieht aber so aus. Ich habe das Gefühl, es sieht so aus.
0: Jetzt muss ich gerade schon mein Analog Journal sehen, dort hast du ja auch gespielt. Und dann ist gerade noch die letzte Frage, bevor wir mit der letzten Rubrik anfangen. Wo kann man dich demnächst oder überall auch hören?
1: Hey, heute in Wädenswil. Sehr geehrte Tankstelle. Ist halt ein bisschen weiter weg von der Stadt. Aber sonst, grössere Gigs, die ich jetzt habe, ist sicher im Palais Mascot nächste Woche am Freitag, glaube ich. Nein, stimmt nicht. Am Freitag bin ich in der Reitschule in Bern im Dachstock. Yes, Muscle Cars ist dort am Spielen und ich habe die Ehre zum Opening, ich glaube das Opening machen. Ich habe die Playtimes noch nicht bekommen. Oder halt so am Schluss. Darum, wenn ihr zu Bern sind oder auch nicht, kommt einfach auf Bern. Es wird geil, es wird sicher viel getanzt. Und dann am Samstag drauf bin ich im Palais Mascot, wo der Charles Webster auch spielt. Auch ein recht OG Selector. Und dort würde ich auch sein. Und der Rest müsste ich meinen Kalender rausnehmen, das wisst ihr jetzt gar nicht aus dem Kopf.
0: Ja, toll, danke. Ja, ihr habt es gehört. Geht vorbei. Ist geil. Ja, die letzte Rubrik. Wir sind wieder mal knapp dran, aber ich glaube, es langt schon. Tune of the Week. Willst du noch schnell etwas kurz dazu sagen?
1: Ja, es ist ein bisschen Dancehalli. Es ist Your Love, Michael Prophet und Ricky Tuffy. Es gibt einfach gute Vibes, ihr könnt ein bisschen Booty shaken. Yes.
0: Toll. Danke vielmals, dass du heute Zeit genommen hast. Dann tune in, wir sind in einem Monat wieder zurück. Ich wünsche euch allen noch einen ganz, ganz guten Tag. Das war es mit Mumbi Kameri. Nächsten Monat haben wir wieder einen Punch zu Gast, das sage ich jetzt noch nicht, dann müssen wir wieder einschalten. Ja, enjoy, ade. 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
5: 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In der heutigen Sendung hören wir die Aufnahme der Veranstaltung mit dem Titel Tamilische Gegenarchive in der Schweiz. Die Veranstaltung fand am 30. April in Zürich statt.
9: Hallo zusammen und guten Abend. Willkommen im Mikromuseum für Gegenwartskunst. Erst einmal, wow, ich bin ein bisschen überwältigt von so vielen Menschen und freue mich riesig. Wir freuen uns riesig, dass ihr hier seid. Danke, dass ihr heute Abend zu uns gestoßen seid. Ein kleiner Hinweis, hier vorne hat es noch ein bisschen Platz, einfach für diejenigen, die jetzt noch nachgekommen sind. Es gibt noch ein paar Kissen und der Teppich ist auch nicht ganz so unbequem. Also wer noch möchte, kann vorrücken. Es freut mich sehr, wie gesagt, euch heute so zahlreich begrüßen zu dürfen. Mein Name ist Tasnim Baghdadi. Ich bin Teil der kollektiven Leitung des Mikromuseums für Gegenwartskunst und Co-Kuratorin der aktuellen Ausstellung Disobedience Archive – Canopy for Broken Time im Dialog mit Rux Media Collective, in der wir uns gerade befinden. Die Ausstellung versammelt künstlerische und dokumentarische Filme, die sich mit Widerstand, Aktivismus und Formen kollektiver Mobilisierung beschäftigen. Sie versteht Archive nicht als statische Speicher, sondern als lebendige, sich verändernde Orte von Wissen, Erinnerung und künstlerische wie politischer Praxis. Genau aus dieser Logik heraus entstehen auch die sogenannten Canopy Sessions, eine Reihe von Gesprächen und Aktivierungen unter der Shamiana, hier dieser Zeltstruktur, unter der wir sitzen in der Ausstellung. Diese Reihe lädt lokale AkteurInnen ein, die Themen der Ausstellung weiterzudenken und sie im Hier und Jetzt zu verorten. Auch der heutige Abend versteht sich als Teil dieser Reihe, als Erweiterung, als Weiterdenken und als bewusste Öffnung hin zu wichtigen lokalen Perspektiven. Die Veranstaltung Tamilische Gegenarchive in der Schweiz knüpft an die Themen der Ausstellung an und verschränkt sie mit konkreten Lebensrealitäten vor Ort. Gleichzeitig verbindet sie sich mit globalen und historischen Perspektiven und stellt zentrale Fragen von Selbstermächtigung. Wer produziert Wissen? Wer archiviert? Und wie können eigene Formen von Wissensproduktion und Archivpraxis jenseits von institutioneller Logik entstehen? Ein wichtiger Ausgangspunkt ist dabei das Sichtbarmachen von Perspektiven, die in der medialen Landschaft, in Institutionen und auch im Kulturbetrieb oft zu wenig vorkommen. Und wenn sie vorkommen, dann wird häufig über sie gesprochen und nicht mit ihnen. Dazu gehört ausdrücklich auch die tamilisch-schweizerische Perspektive. Der heutige Abend schafft einen Raum, der diese Perspektive ganz bewusst ins Zentrum stellt. Und zwar als etwas, das von den Teilnehmenden selbst erarbeitet und kuratiert wurde. Aus eigenen Anliegen heraus, als kollektive Praxis des Erinnerns, Sammelns und Erzählens. Dass wir das hier im Kreis 5 tun, ist kein Zufall. Dieses Quartier ist geprägt von einer langen Geschichte der Migration, von sozialen Aushandlungsprozessen und von kultureller Vielfalt. Die tamilische Community ist ein wichtiger Teil dieser Geschichte und Gegenwart. Sie hat das Quartier über Jahrzehnte hinweg aktiv mitgestaltet. Gleichzeitig beobachten wir in den vergangenen Jahren Entwicklungen in Richtung Privatisierung und Gentrifizierung, die genau solche gemeinschaftlichen Strukturen und dritte Räume zunehmend unter Druck setzen und sie Schritt für Schritt aus dem Stadtkern verdrängen. Die lokale Verankerung ist deshalb umso entscheidender, wenn wir über Archive und Gegenarchive sprechen. Es geht nicht nur um abstrakte Speicher von Wissen, sondern um gelebte Realitäten, um situierte Erfahrungen, um Erinnerungen, die hier vor Ort entstehen und weitergegeben werden. Und es geht um Praktiken des Widerstands gegen Fremdzuschreibungen der Dominanzgesellschaft hier in der Schweiz. Gerne möchte ich nun die Teilnehmenden vorstellen, aber bevor ich das tue, möchte ich euch ganz, ganz herzlich danken, dass ihr dieser Einladung gefolgt seid, dass ihr diesen Abend gemeinsam gestaltet habt. Ich möchte euch auch danken für euer Vertrauen und dafür, dass ihr heute euer Wissen mit uns teilt. Ich bin sicher, dass wir heute sehr, sehr viel von euch lernen werden. Ich freue mich sehr. Und jetzt begrüße ich zuerst Swasti Sivasan Mukanata Sarma, die uns heute als Moderatorin durch das Gespräch führen wird. Sie lebt in Zürich und ist freie Autorin, kritische Denkerin und intersektionale Aktivistin. Ihre Arbeit bewegt sich zwischen Forschung, künstlerischer Praxis und politischer Bildung. Sie schreibt und lehrt zu Themen wie chronische Krankheit, antitamilischer Rassismus, intersektionaler Feminismus, Zugänglichkeit und Relaxed Performance sowie Queerness. Stets mit dem Fokus darauf, wie Machtstrukturen den Alltag prägen. Ihr Schreiben und ihr politisches Engagement sind zugleich direkt und persönlich. Oft verwebt sie Theorie, gelebte Erfahrung und kritische Reflexion miteinander. Sie hat Soziologie, Philosophie und Wirtschaft in Zürich und Basel studiert. Willkommen, Swasti. Willkommen auch. Ja, gerne Applaus. Herzlich willkommen auch Janusha Kenaganathan. Sie ist Künstlerin und Vermittlerin, die sich mit Storytelling und Worldbuilding im Kontext von Dekolonialität auseinandersetzt. Ihre künstlerische Praxis umfasst Illustration, durch die sie komplexe Geschichten und intersektionale Narrative untersucht. In ihrer künstlerisch-edukativen Arbeit mit Kindern und Jugendlichen entwickelt sie partizipative und interaktive Vermittlungsformate, um alternative Realitäten zu gestalten und marginalisierte Stimmen sichtbar zu machen. Willkommen auch. Danke. Ich begrüße auch Anina Mativanan. Sie ist Projektmitarbeiterin an der Universität Bern zum Thema Rassismus und Hochschulen sowie in der Menschenrechtsbildung bei Amnesty International Schweiz. Noch nicht fertig. Genau, ich habe nur die Seite gewechselt, aber von Applausen kriegt man nicht genug. Nach einem Bachelor in internationalen Beziehungen in Genf studiert sie aktuell im interdisziplinären Master Changing Societies, Migration, Conflicts, Resources in Basel. Zudem engagiert sie sich seit Jahren in verschiedenen Vereinen und Projekten in der Öffentlichkeitsarbeit zur Sichtbarmachung tamilischer Lebensrealitäten in der Schweiz. Willkommen, Anina. Last but not least, willkommen auch du, Sarojan Taivendran. Sarojan ist Historiker und promoviert derzeit im Projekt ETH Deco an der Professur für Geschichte der modernen Welt an der ETH Zürich. Sarojans Forschungsprojekte liegen in der Wissens- und Wissenschaftsgeschichte, der Globalgeschichte, der Geschichte von Entwicklung und Modernität sowie der Umweltgeschichte. In Kooperation mit Kulturinstitutionen engagiert er sich dafür, Wissenschaft einer breiteren Öffentlichkeit zugänglich zu machen und insbesondere marginalisierte Perspektiven und Stimmen sichtbar zu machen. Vielen Dank auch, dass du hier bist. Und nun noch ein paar Worte zum heutigen Rahmen. Wir verstehen diesen Abend als einen respektvollen und verantwortungsvollen Raum. Das bedeutet, wir möchten einander zuhören, unterschiedliche Perspektiven ernst nehmen und sensibel mit den Gesagten umgehen. Ich möchte uns deshalb alle auffordern, achtsam miteinander zu sein und die eigenen Privilegien im Austausch mit den anderen zu reflektieren. Wenn ihr Feedback zu unserer Arbeit im Museum habt oder Fragen im Zusammenhang mit der heutigen Veranstaltung, kommt gerne im Anschluss auf mich zu. Für inhaltliche Fragen wird es nach dem Gespräch einen offenen Raum mit den Teilnehmenden geben und eine Fragerunde. Und da freuen wir uns auch, den Raum zu öffnen für eure Fragen. Und ganz praktisch zum Schluss, wie ihr seht, gibt es da hinten eine Bar mit Getränke und Snacks. Vielen Dank an meinen Kollegen Yannick für die Betreuung. Und fühlt euch jederzeit frei, euch etwas dort zu holen, ein Getränk oder auch ein Snack und auch eine Pause einzulegen, wenn ihr sie braucht. Wenn ihr euch kurz zurückziehen möchtet, steht euch im Erdgeschoss der sogenannte Caring Space zur Verfügung. Dort kann man auch eine Minute alleine sein, wenn man das braucht. Genau. Es bleibt mir nichts anderes übrig, als allen Beteiligten zu danken und auch den BesucherInnen zu danken für die geteilte Aufmerksamkeit, die ihr hier mit uns verbringt, die Zeit, die ihr aufgebracht habt und hergekommen seid. Und ja, ich danke auch dem Team des Mikromuseums für die tatkräftige Unterstützung des heutigen Abends und freue mich sehr auf das gemeinsame Gespräch und übergebe jetzt sehr gerne an dich, Svasti. Vielen Dank.
3: Ich bin auch ein bisschen überwältigt. Vielen Dank erstmal euch, dass ihr so zahlreich erschienen seid. Als erstes auch danke an Tasnim und an das gesamte Team für die Einladung. Und vielen Dank auch euch, dass ihr mir vertraut habt und hier sitzt. Wir würden den Abend kurz beginnen mit einer Schweigeminute. Dafür könnt die Personen, die mögen, aufstehen oder auch sitzen bleiben. Und ja. Wir nehmen uns einen Moment der Stille für alle tamilischen Menschen, die unseren Weg hierher geprägt haben und heute nicht mehr unter uns sind. Wir gedenken derer, die durch koloniale, nationalistische und rassistische Gewalt ihr Leben verloren haben. In Sri Lanka, auf der Flucht, im Exil und in der Diaspora.

0: Danke. So, jetzt hat Tasnim sehr viel über das Museum gesagt und ich freue mich sehr, hier zu sein, unter dem Canopy hier und der Canopy Session. Der Anlass war eigentlich, dass wir uns gefragt haben, okay, hier werden Archive ausgestellt in verschiedenen Themen. Und wie werden dann unsere Archive behandelt? Was für Archive gibt es über tamilische Personen? Und es gibt ja auch sehr viele Archive, die wir zu Hause haben, im Internet und in kollektiven Räumen. Und dann sind wir eigentlich auf den Begriff Gegenarchiv gekommen. Gegenarchiv, auch Counter-Archive genannt, ist ein Begriff, der beschreibt, dass in Archiven immer verschiedene Stimmen fehlen und dabei in offiziellen Archiven auch sehr viele marginalisierte Stimmen fehlen. Und Gegenarchive sind dann inoffizielle Archive, die dann von diesen marginalisierten Gruppen geführt werden. Genau. In diesem Museum zu sein, ist auch ganz speziell, nicht nur, weil das im Kreis 5 nur Meter entfernt von Little Jaffna ist, sondern auch, weil ich das Museum als Wissensvermittlerin und Wissenssammlerin und als archivierende Institution verstehe. Und an diesem Abend möchten wir eigentlich zusammen nochmal mit diesem Archiv, was hier ausgestellt ist, ins Gespräch gehen und von unseren persönlichen und familiären Archiven erzählen. Es ist eine sehr große Aufgabe, diese 40 Jahre in der Schweiz aufzubereiten. Und für diese große Aufgabe habe ich auch drei verschiedene Perspektiven eingeladen. Also wir werden den Abend heute so gestalten, dass es vier Kapitel hat. Im ersten kurzen Kapitel werden wir über Fremderzählungen sprechen und über Archive, staatliche Archive. Dafür werde ich Sarucan als Historiker in Fokus stellen. Im zweiten Kapitel werden wir generell alle zusammen über Archivierungspraxen in der Schweiz sprechen, in der Diaspora und wie wir eigentlich an sehr verschiedenen Orten aufgewachsen sind und uns als Kinder gar nicht kannten oder eigentlich uns erst jetzt kennen und ganz viele Gemeinsamkeiten in unseren familiären Archiven gefunden haben. Im dritten Teil sprechen wir über die sogenannten Third Spaces, die auch als wissensvermittelnde Räume gedacht werden. Für das werde ich mit Anina unter anderem über 40 Jahre Tamilinnen sprechen und über andere Kulturräume. Abschließend werden Janusha und ich eine Utopie, eine künstlerische Utopie, versuchen auszumalen, oder eher Janusha und ich höre zu. also dass auch künstlerische Archive oder Kunst machen als Archiv gedacht werden kann. Wichtig hier, bevor wir anfangen, möchte ich betonen, es ist keine homogene tamilische Erzählung, die wir hier machen. Wir erzählen von unseren individuellen Perspektiven und wir machen hier einfach den kleinen Anfang und möchten dann gerne auch mit anderen Tamilinnen weiterarbeiten. Genau. Ja. So. Wie wurden wir erzählt? Sergeant, also wir hatten uns ja gefragt am Anfang, okay, 1983 kamen die ersten tamilische Männer hierhin und dann gibt es ganz viele Erzählungen seit dann. Und im Gespräch sind wir dann dazu gekommen, okay, was war eigentlich die Beziehung von der Schweiz und tamilischen Körpern, bevor wir sichtbar wurden. Und dazu hast du einen Archivausschnitt mitgebracht, nur dass ihr wisst, also das ist jetzt ein Ausschnitt, das schwer ansehbar sein kann. Es ist, kannst du gerne erzählen, ich würde das zeigen.
1: Genau, das Schöne als Historiker ist immer, dass man über die historische Perspektive sprechen darf und das Privileg hat. Und wie viele immer finden, oder das Narrativ besteht im Moment in der Schweiz vor allem, okay, unsere Geschichte in der Schweiz, das beginnt seit dem Schwarzen Juli, Black July 1983. Und seit dann ist die Migration immer größer geworden. Und genau, das ist eigentlich das, was die meisten Personen wissen. Wenn man sich aber ein bisschen näher anschaut, auch ein bisschen die Geschichte und auch in den Archiven stöbert, findet man ganz klare Beispiele, dass es TamilInnen schon vorher in der Schweiz gegeben hat. Ich habe euch hier einen Zeitungsausschnitt mitgenommen. Das ist ein Zeitungsausschnitt von dem Appenzeller Volksfreund von 1934. Und den meisten, die sich mit Kolonialismus auseinandersetzen, ist der Begriff Völkerschau sicher ein Begriff. Der Völkerschau, das war ein rassistisches Projekt der Schweiz oder europaweit, in diesem Fall der Zirkus Knie, die Menschen, die nicht weiß waren, Menschen, die sie als exotisch beschrieben haben, Menschen, die sie als kurios, alles natürlich problematische Begriffe beschrieben haben, und diese ausgestellt haben. Und in diesem Fall, 1934 im Appenzell, werden hier zwei Tamilinnen ausgestellt und dann, ich habe euch das transkribiert, steht dort, ich lese das gerne vor, gehen Sie mit in die indische Schule, wenn indische Kinder zählen und rechnen lernen. 1, 2, 3, 4, 5, 6 schwarze Kinderlein mit großen schönen braunen Augen hocken auf einem Bänkchen und brüllen aus vollen Kerzen und in eintönigem Rhythmus in die Welt hinaus. Sie sind sehr deutlich in ihrer Aussprache, denn die Lehrerin, meist eine recht intelligente Frau eines Handwerkers, achtet peinlich darauf. Und immer noch einmal hören wir Unre, Rönre, Munre, Nale, Anje, Are, Yalu, Yetu, Umbutu, Patu, was falsch wahrscheinlich aufgeschrieben wurde. Diejenigen, die unter euch Tamilisch sprechen, wissen es, das ist die Zählweise von 1 bis 10. Wie auch der Appenzeller Volksfreund schreibt, das sind die Zahlen im Tamil, diese indische Schule finden wir im Zirkus Gebrüder Knie. Das ist jetzt nur ein Beispiel von dieser gewaltvollen Geschichte, die die Schweiz und Tamilien miteinander erlebt haben. Das fängt schon ein Jahrhundert vorher an, beispielsweise die bekannten Sarasin-Vetter, zwei Forschenden aus Basel, die nach Sri Lanka gehen im 19. Jahrhundert, damals eine britische Kolonie, und Körper dort studieren und auch menschliche Überreste hierher bringen. Und die Sarasin-Väter gelten als eine der wichtigsten Rassenforscher, in Anführungs- und Schlusszeichen, welche viel auch dann später im Nationalsozialismus, in der Eugenik eingeflossen ist. Und bis heute vermutet man, dass viele tamilische Knochen oder Überreste sich immer noch in Schweizer Museen befinden. Genau, und man muss sich vorstellen, ja.
0: Ja, vielleicht können wir kurz weitergehen zu den, ich muss da ein bisschen Zeit schauen. Ich höre dir mega gern, mega lang zu. Aber wenn wir dann in die Aktualität oder in die frühere Vergangenheit gehen, 1983 und später, wie denkst du eigentlich, diese späteren Erzählungen von tamilischen Männern und tamilischen Körpern, Es wird ja sehr wenig von dieser Kolonialgeschichte gesprochen und dieser Kolonialverbindung, aber gleichzeitig haben sie uns als Körper sofort wahrgenommen und sofort rassistisch hinterfragt. Also sie haben uns, ich glaube, wir haben auch ganz viel Archivmaterial dann da, Bilder von uns gemacht, Ethnografien erforscht. Es gibt zahlreiche Studien und Medienberichte. Und dann kam auch diese Tamilenfrage auf. Also das, momentan besprechen wir ja auch die Chaos-Initiative. Und damals war das die Schwarzenbach-Initiative mit der Überfremdungsfrage und dann die Tamilenfrage. Kannst du kurz erzählen, was du da für Quellen mitgebracht hast?
1: Genau, also den wichtigsten Punkt, den du ansprichst, ist eine historische Kontinuität. Also der Rassismus, der hat sich so wissenschaftlich etabliert. Ich habe euch verschiedene Zeitungsartikel, drei Zeitungsartikel mitgenommen, wie wir TamilInnen in den 80er Jahren erzählt worden sind. Und auch noch ein Ausschnitt aus einem Lagerbericht von 1987, wo zwei Mitarbeitende vom Bund nach Sri Lanka geschickt worden sind, um diese Asylfrage auch in Anführungs- und Schlusszeichen zu verstehen. Und das war ihre Antwort, also das war ihr Lagebericht.
0: Und wenn wir dann weitergehen, also momentan haben wir auch letzte Woche bei der Endbesprechung NZZ-Artikel gefunden von unauffälligen Gemeinschaft und integrierter Arbeiterinnen und ruhige Arbeiterinnen. Dazu hast du eigentlich auch einen Film mitgebracht, oder wir haben das im Gespräch so gemacht, dass ja ganz viel schon von Anfang an demonstriert wurde. Ich zeige das kurz. Es ist ohne Ton. Kannst du vielleicht erzählen, was passiert?
1: Genau, eigentlich dieser Film zeigt auch die Handlungsmacht von TamilInnen ein. Das war 1987, wo es darum ging, dass man TamilInnen zurück nach Sri Lanka schicken wollte, obwohl es nie einen Zeitpunkt gab, wo TamilInnen in Frieden dort leben konnten. Und das zeigt auch perfekt auf, wie sie sich gewehrt haben. Es gab Hungerstreiks, aber es ist aus einer weißen Perspektive, oder? Es wurde kein einziger Tamil oder Tamilin interviewt.
0: Genau, wir waren eigentlich Forschungsobjekte von dieser Kontinuität, von der Kolonialgeschichte, also als ethnografische Objekte. Aber dann wurden wir auch zu politischen Frageobjekten, also wie lösen wir jetzt das Problem und so weiter, wurden auch ganz viele wissenschaftliche und mediale Berichte gemacht. Und dabei ist es wichtig, dass Tamilinnen nicht als wissende Personen wahrgenommen wurden, nicht, dass man ihnen traut und das, was sie erzählen, dann auch wahrnimmt, sondern es ging immer um externe, objektive Fakten zu finden. Und auch dieses Ruhige und das Integrierte wurde nicht als Strategie von Tamilinnen wahrgenommen, um mit dieser rassistischen Gesellschaft oder der Kolonialmacht umzugehen, sondern eher als etwas zugeschrieben, also als beschriebene Eigenschaft von uns und nicht als eine Strategie, um hier leben zu können und um unsere Kultur weiterzutragen. Genau,
1: das zeigt eigentlich noch ganz kurz auf, das, was du jetzt gerade gesagt hast, oder das war der Zeitungsartikel, der vorne war, das war der Magazinbericht, der vor einem Jahr herauskam über die Terroranschläge gegenüber Asylheimen von Tamil, also wo Tamilen gewohnt haben. Und die Geschichte haben unsere Eltern immer erzählt. Aber erst, wo weiße Personen das im Magazin, das ist eine Zeitschrift vom Tagesanzeiger, geschrieben worden ist, glauben es die Leute. Aber die Geschichte wird seit 40 Jahren erzählt. Genau.
0: Und auch für dieses Magazin wurden eigentlich nur die Familie befragt, aber keine anderen tamilischen Personen. Und auch diese Kontinuität wurde dann ausgelassen. Also, genau. Ja, also die Frage ist dann, was macht das mit einem, archiviert zu werden, ohne Kontrolle zu haben? Aber ich glaube, wir waren auch als Tamilinnen uns das gewöhnt. Also wir kommen ja auch aus 400 Jahre Kolonialgeschichte. Ich glaube, unsere Eltern haben auch sehr viele Strategien mitgetragen in die Schweiz und sehr viele Räume geschaffen, abseits der Dominanzgesellschaft, dass wir nicht auffallen und unsere Kultur und die älteste Sprache der Welt weitertragen können. In diesem zweiten Teil will ich eben Archiv als Widerstand, Erinnerungspraxis und Ermächtigungspraxis anschauen, also dass unsere eigenen Archive also dazu dienen, dass wir unsere Kultur, unsere Sprache, unser Sein eigentlich ernst nehmen können. Für das haben wir eigentlich alle zusammen ganz viel in unseren familiären Archiven gestöbert. Und ja, und erstmal ganz viele Bilder von den 80ern gefunden. Was denkt ihr? Also, wie widerspricht sich das jetzt von den medialen Erzählungen zum Beispiel oder der staatlichen Erzählung?
2: Also ich kann vielleicht anfangen. Wir haben, das ist jetzt wirklich einfach ein Tüpfchen von all dem, was wir viel in unseren Vorbesprechungen miteinander angeschaut haben. Und wir haben in den folgenden Folien ein paar Sachen gesammelt, die wir alle vier in unseren Familienarchiven gefunden haben. Und auffällig war, dass in den frühesten Archivmaterialien, die wir in unseren Familien gefunden haben, viele, vor allem unsere Väter, in den 80ern und 90ern in der Schweiz viele Fotos haben, vor allem von Männergruppen, die mit ihnen in den Asylunterkünften waren, sehr oft auffälligerweise auch mit Sozialarbeiterinnen, weißen Sozialarbeiterinnen oder sonst weißen Personen, die in Institutionen arbeiten. Und wir haben dann auch besprochen, dass wir mega viele Fotos gefunden haben, wo sie in irgendwelchen Städten sind oder einfach vor einem Hintergrund, der für sie neu war und den sie so auch präsentieren konnten, indem sie die Bilder dann nach Hause, nach Sri Lanka geschickt haben oder transnational überall natürlich hin, wo dann auch die Verwandten und Familien gelebt haben. Und ja, das ist mega interessant. Da könnten wir natürlich auch eine Stunde lang darüber diskutieren, wo diese Bilder gemacht wurden, wie sie dastehen, wie sie sich selbst darstellen. Da unten ist zum Beispiel ein Bild, wo sie, ich glaube, Sassi, das ist ein Bild von deinen Archiven, da haben sie den Selbstauslöser ausgedrückt und haben sich da schön auf das Sofa gesetzt. Und das ist typischerweise so ein Bild, das diese Männer dann auch an die Familien weitergeschickt haben, oder?
0: Und auch dieses sich als Körper darzustellen und das Leben zu dokumentieren. Also es war auch sehr viel neues Material für mich und für euch auch. Es ist eher Archivierungspraxis und Fotos aufnehmen, um in die Heimat zu schicken und um dieses Leben zu dokumentieren. Aber es waren für mich nicht Geschichten, die ich gehört habe, sondern eher familiäre Archive, die ich irgendwie gefunden habe. Und dann haben wir über wie haben eigentlich unsere Eltern, bevor sie uns hatten, also als eigenständige Personen archiviert. Da, Gianno, haben wir eine Ähnlichkeit gefunden. Wir haben Alben gefunden, dieses Schicken von Fotos. Also ist auf beiden Seiten passiert. Also man hat sowohl das Leben hier festgehalten, aber auch das Leben in der Heimat. Und dann hat man diese auch archiviert. Ja, also was denkst du, diese Fotos, das waren ja ganz fremde Personen, oder? Ja.
3: Genau, zum Beispiel das mittlere Album, wo Fotos stehen mit den Palmen, das hat meinem Großvater gehört und 2023 ist er dann leider verstorben. Und dann waren wir vor Ort und wir haben ein Album wieder gefunden. Und das war eben mega spannend zu sehen, weil es waren dann alles Fotos von unserer Familie in der Schweiz und von meiner Onkelfamilie in England. Und auch zu sehen, wie wir auch uns fotografiert haben, welche Momente wir auch mit ihnen teilten, zum Beispiel Geburtstage, sonst auch Familienmomente. Und auch zu sehen, dass auch mein Großvater das auch gesammelt hat, das auch für sich archiviert hat. Und ich nachher danach ging und nochmals mit meiner Perspektive diese Archive sah, sogar Bilder, die ich zum Beispiel auch nicht wirklich kannte, auch sonst von Verwandten, Brüdern von meinem Großvater etc. Und das finde ich dann auch sehr spannend, weil die Archivierung findet ja nicht nur da statt, aber wie auch das über den Grenzen geht, weil für uns hat es ja wirklich bedeutet, auch zum zeigen, wir sind da, wir sind am Überleben und wir leben auch unsere Leben und das ziehen wir dann auch später mit Geburtstagsfeste, Pubertätszeremonien, Hochzeiten etc. Wir feiern sehr, sehr gerne und ich glaube auch, um das auch zu dokumentieren und zu zeigen, wir leben auch unser Leben, auch in der Diaspora, auch mit der Geschichte, die wir mit uns tragen, finde ich das sehr schön und später werde ich auch meine künstlerische Praxis nochmals da einbeziehen, aber zum Beispiel auch die Hochzeitkassette, schon dort sieht man so die Schweiz als Hintergrund und da ist so wie die neu verheiratete Paar und ja, und ich glaube, das sind alles so auch zum Zeigen, das neue Leben, wo auch angefangen hat für uns.
0: Und auch dieses Widerständige, oder? Wenn genau. Man so viele mediale Berichte und Nazi-Attacken und Polizeigewalt und es war sehr gefährlich eigentlich, tamilisch zu sein in den Ende 80, also in den 80ern und 90ern. Und gleichzeitig diese familiären Archive zu sehen und diese verschiedenen Praxen zu sehen, ist auch sehr widerständig. Und auch hier haben wir auch Folien zusammengestellt. Wir haben so gemeinsame Sachen gesucht, weil wir ja ganz woanders aufgewachsen sind. Also Sarucan in der Innerschweiz und Anina in Solothurn und du auch in der Innerschweiz, aber verschiedene Kantone. Haben wir ganz viele ästhetische, aber auch kulturelle Archive gefunden. Also dieses, ich flüchte und nehme eigentlich nichts mit, aber bin hier und habe ganz viel Tradition und Kultur, die passiert und wird auch von tamilischen Personen dokumentiert. Also wir haben auch gemerkt, alle unsere Eltern hatten den gleichen Fotograf. Also sie haben alle 1996 und 97 geheiratet, also, aber das war ein tamilischer Mann, der uns fotografiert hat und wir hatten ganz viel selber Bilder und Archivierungsprozesse und da muss nicht eine weiße Frau ein Fotobuch rausbringen von unserer Tradition. So. Und wir haben auch Praxen gefunden von wir als Kinder, die wieder ganz woanders stattfinden. Wir sind ja auch nicht aus dem gleichen Ort von Sri Lanka. Und wie, also dieses Archivieren, es geht ja jetzt weiter, oder? Also wir haben auch zum Beispiel ganz neue kulturelle Sachen gefunden. Also wir hatten alle dieses Icing Cake in der Diaspora. Ich weiß nicht, es gibt auch künstlerische Neuinterpretationen davon, aber für mich war das auch so dieses Kultur als lebendige Praxis. Jetzt erzähle ich die ganze Zeit.
2: Ich kann dich auch ergänzen. Wir haben unsere Präsentation ist auch sehr inspiriert von den Alben bei uns zu Hause. Diese Ästhetik mit dem Collagieren, auch jetzt in der Folie vorher auf der Kassette, wo man sieht, der Hintergrund mit der Schweizer Landschaft und dann vorne das Pärchen und dann doch noch irgendwie ein Stück Kultur mit dem Niragudam. Ich weiß nicht, wie man das auf Deutsch nennt. Das ist so eine Installation, die man bei traditionell hinduistischen Hochzeiten, aber auch sonst Anlässen hat. Und das ist auch so rein kollagiert und dann die tamilische Schrift ist rein kollagiert und auch in den Alben, die wir gefunden haben, haben unsere Eltern dann auch zum Beispiel Fotos eingeklebt und dann noch irgendwie ein Muster, ein Sticker, irgendwie eben zum Beispiel die Bananen, die du auf die Seite getan hast. Und das haben wir auch überall ein bisschen gefunden. Zum Teil für uns random und gleichzeitig auch trotzdem irgendwie eine künstlerische Praxis dahinter, um ja, eine Ästhetik reinzubringen.
0: Und wir sprechen jetzt darüber und vielleicht für die anderen Tamilinnen ist das weird, kann ich mir vorstellen, weil ihr es wahrscheinlich auch das habt, aber das, es geht ja auch um unsere Eltern als Produzentinnen von Wissen und Geschichte und ich glaube auch dieses Resistenzsein gegenüber Gewalt und Kolonialgeschichte und Erlöschung und dann wieder diese Traditionen hier aufzubauen und ganz viel zu erzählen, hat uns berührt und auch überwältigt. So, was erzählen wir heute? Und dann haben wir ganz kleine Sachen eigentlich rausgesucht.
1: Und vielleicht auch ein bisschen diese Nostalgie und die Tamilinnen unter euch kennen das sicher, das Icing mit dem Vanillekuchen, ich fand das ganz schrecklich. Aber das hat sich, glaube ich, bis heute noch bewährt. Also ich war letztes Mal wieder bei meiner Tochter, meiner Cousine, die bekommen auch noch solche Kuchen. Also das ist 50 Jahre Tradition jetzt dann.
0: Ja, und gleichzeitig, wir haben ja auch eine Gleichzeitigkeit. Ich glaube, nicht nur unsere Eltern haben in der Dominanzgesellschaft existiert und wurden erzählt und dann haben sie in eigenen Räumen abseits der Gesellschaft ihre Praxen weitergeführt, sondern das war eigentlich für uns auch der Fall. Wir haben da jetzt verschiedene Klassenfotos von je von uns genommen und ich meine, ich war in der Stadt Zürich, hatte so voll coole Lehrpersonen. Anina meinte so, oh mein Gott, deine Lehrerin trägt Träger. Also so, ich glaube, aber ich hatte auch sehr viele ausländische Personen um mich und im Gegensatz zu dir, Sarjan, ich glaube, das ist jetzt so ein guter Übergang eigentlich zu den eigenen Räumen. Also vielleicht wollt ihr da noch kurz was sagen zu dieser Zweigliedrigkeit, die uns auch immer vorgelebt wird, also zwischen den Kulturen, Doppelleben und so. Also als die Schweiz will nicht, dass wir das zusammen verbinden irgendwie.
3: Kannst du uns etwas

0: auch die schulische Weg auch uns geprägt hat, wo wer ging nachher ins Gymnasium, wer ging ins Sekundarreal. Das waren wirklich so reale Folgen, was ja bis heute noch Auswirkungen haben und Konsequenzen haben. Aber genau, aber es gibt natürlich deine Vielfältigkeit, weil wenn wir jetzt bei dir Saurjin sehen, das ist ja eine ganz andere Situation bei dir, sage ich jetzt mal. Und ja, kannst du ja vielleicht erzählen, wie es für dich zum Beispiel war?
1: Also ich bin in Einsiedeln aufgewachsen, Kanton Schwyz. Also meine Schwester und ich, die auch hier ist. Also Vielfältigkeit, da sieht man das einzige ausländische Kind auch sichtbar, aber es war auch so. Also in dem Sinn, also Diversität wurde im Dorf nicht wirklich gelebt. Und für uns, also meine Schwester und ich haben viel Zeit in Lausanne verbracht als Kinder und meine Cousins gingen in eine Schule, dort war es halt ganz anders als für uns, wo einfach ein Doppelleben hatten eigentlich am Wochenende und die Tamilischule mussten und etc. Und die Kinder, die waren auch viel wohlhabender als wir. Das war schon auch ein Unterschied, genau. Aber ja, wie war es bei dir noch, Anina?
2: Also bei mir ist es nicht ganz wie bei dir. Wir sind 3 TamilInnen, das ist aus der 1. Klasse von mir. Ich bin in der Stadt Solothurn aufgewachsen, daher auch ziemlich durchmischt, auch wenn die Mehrheit weiß ist. Ich finde es spannend, vielleicht hier noch zu sagen, warum schauen wir unsere privaten Bilder jetzt an? Es ist kein Abend, wo wir über uns sprechen wollen und trotzdem sagen diese Privaten, lässt auch Raum für Interpretation, sagen die sehr viel über Archivierungspraxen innerhalb unserer Gesellschaft aus und wie sich diese auch überschneiden. Es sind künstlerische Praxen, es sind politische Archive, die wir auch in diesen privaten Archiven finden. Wir finden auch kollektive Archivierungspraxen in diesen Archiven und dann halt auch persönliche. Und ja, haben diese Klassenbilder sehr inspiriert in unseren Diskussionen.
3: Und auch unsere Eltern und andere tamilischen Personen haben uns sehr schön fotografiert immer. Und diese Klassenfotos sind immer ganz schrecklich im Gegensatz. Und irgendwie hatte ich auch immer das Gefühl, es war ihnen gar nicht wichtig, wie wir eigentlich ausschauen. So. Aber das ist eigentlich eine gute Überleitung zum Third Spaces oder eigene Räume zu haben. Und ich glaube, dieses, was ich vorher angesprochen habe, dieses unter Kolonialmacht zu sein über 400 Jahre, hat uns eigentlich sehr geprägt, dass wir diese Praxis von nicht auffallen und einfach unsere Kultur weiterleben, abseits von dem Beobachtbaren, schon in uns getragen haben. Und gleichzeitig finde ich das sehr beeindruckend, was im Exil so fern, also wir sind nicht aus Europa, wir sind aus einer kleinen Insel, sehr weit weg von hier, was dann hier passieren kann, dass wir eigene Theaterpraxen, eigene Kulturanlässe mit eigenem Publikum eigentlich hatten und eigene Tempel aufgebaut haben und Kirchen und auch als Kinder sehr viel auf Bühnen standen. Wie war das für dich, Anina oder Janu, auf diesen Bühnen zu stehen? Eigentlich waren wir immer vor so vielen Personen.
2: Wir sind uns viel mehr Leute gewohnt. Vielleicht kurz zum Begriff Third Spaces, der ist ja aus den Sozialwissenschaften, aus der postkolonialen Theorie auch geprägt von Wissenschaftlerinnen wie Gayatri Spivak oder Homi Bhabha. Und Third Spaces klingt für mich immer so wie ein Ort, der versteckt ist und klein ist, was jetzt ist überhaupt nicht so. Third Spaces sind einfach Räume, die kreiert werden von Bevölkerungsgruppen, die in der Dominanzgesellschaft wenig Raum finden, bis gar keinen Raum finden und dann für sich eigene Räume erschaffen, in denen Wissen kreiert wird, in denen Wissen weitergegeben wird, in denen Kultur auch weitergegeben wird. Und das sind ja, wenn wir an

0: An die Anlässe denken, an denen wir waren, bis heute noch sind, Großanlässe wie Sportanlässe, Nardi Melundi Sequel, Kulturanlässe, Mavirernal, Gedenkanlässe. Das sind Anlässe des Superlative. Da sind mehrere tausend Leute da und wir haben darüber geredet, dass wir alle schon vor mehreren tausend Leuten aufgetreten sind, als wir 5, 6, 7 waren. Und das ist auch etwas, was viel mehr auch erforscht werden müsste und auch in den Vordergrund gerückt werden sollte, wie das uns geprägt hat, dass wir am Sonntag noch am Pecelpoti waren und am nächsten Tag im Matheunterricht sitzen im Klassenzimmer. Das sind so absurde Wechsel dann auch, dass wir die auch verdrängen. Wir sind uns zum Teil ja auch nicht erst im Gespräch dann bewusst geworden, was wir für krasse Welten auch erleben und wie wir switchen zwischen diesen Welten.
1: Und auch diese Räume waren ja auch Archivierungsräume, in dem ganz viel Kultur und Sprache und Tradition weitergegeben wurde. Gleichzeitig mussten wir als Kinder einfach mitmachen, weil wir in der Schweiz geboren wurden und gar nicht diese Wichtigkeit verstanden und die Schweiz uns auch das Gefühl gab, es ist nicht so wichtig, was ihr macht. Es ist nicht so wichtig, was ihr am Wochenende macht oder in den Frühlingsferien und was ihr für Anlässe habt und was ihr für Feiertage habt. Und dann passiert es halt, dass man vor 3000 Leuten steht oder 1000 Leuten und dann am nächsten Tag eine Prüfung schreibt. Also, ja.
2: Aber ich bin schon sehr dankbar. Jetzt gerade im Erwachsenenalter merke ich so, ich finde auch, was wir gar nicht so in der Schule mitbekommen haben über unsere Kultur, über unsere Geschichte, das waren die Orte, die uns eigentlich Zugang ermöglichten zu den Ressourcen und eben über unsere Geschichte. Natürlich, wenn ich jetzt zurückblicke, tamilischer Unterricht war nicht immer lustig und manchmal hatte man Angst, am Mittwochnachmittag wieder 2 Stunden in ein fremdes Klassenzimmer zu sitzen und die Muttersprache zu lernen. Aber jetzt im Erwachsenenalter und wenn ich auch die Bilder sehe von all diesen Events, wo wir dabei waren, das ist so eine wichtige so Contribution auch von unserer eigenen Gemeinschaft, dass sie uns auch ermöglicht haben und auch die Mühe gemacht haben, diese Räume zu erschaffen und auch das Wissen zu ermitteln, weil die Schweizerische Schule hätte das nie gemacht, ganz ehrlich gesagt.
1: Ja, mega fest und dass auch eben das nicht persönliche Räume, sondern kollektive Räume sind und die auch immer gekennzeichnet wurden. Das fand ich sehr beeindruckend, dass dann diese tamilische Schrift wieder aufgenommen wird mit der Schweizer Flagge, und mit dieser Swissness, also dieses wir sind Swiss Tamil, oder? Und dieses Kennzeichnen. Anina, also du hast ja mitgemacht oder warst im OKA bei 40 Jahre Tamilinnen. Das war ein riesengroßen Anlass, 2023. Das wurde von der zweiten Generation eigentlich organisiert.
0: Wir waren aus der ersten und zweiten Generation gemischt.
1: Ja. Wie würdest du sagen, hat diese Praxis von unseren Eltern und diese Praxis das geprägt? Und wie, also ihr habt ja ganz viele Archive ausgestellt und ganz viele Personen eingeladen. Magst du ein bisschen erzählen?
0: Ich versuche es. Es hat auch andere Personen aus dem OKA hier. Wir waren ein Organisationskomitee von 10 Personen aus der ersten und zweiten Generation und haben uns 2023, war das 40-jährige Dasein der Tamilinnen in der Schweiz und wir wollten einen Anlass organisieren, um dieses Dasein ja, zu ehren, aber auch sichtbar zu machen und in Diskussionen einzugehen. Und das war in Bern im Haus der Religionen. das war ein Mega-Anlass. Es kamen fast 500 Personen und wir haben Ausstellungen gehabt mit persönlichen Objekten. Wir hatten verschiedene Podiumsdiskussionen, wir hatten künstlerische Ausstellungen und so weiter. Also es war alles Mögliche, haben wir versucht, ein bisschen da abzudecken und in die Diskussion zu kommen, was bedeutet das eigentlich, dass wir 40 Jahre hier sind, welchen Platz nehmen wir in der Schweiz ein, welchen Platz dürfen wir in der Schweiz einnehmen. Und das war für mich eine spannende Erfahrung, in so einem OK zu arbeiten. Wir waren aus verschiedenen Regionen der Schweiz, wir waren aus verschiedenen Generationen mit ganz unterschiedlichen Erfahrungen auch in der Organisation, aber auch mit verschiedenem Erfahrungswissen. Und da kam so viel zusammen. Und ähnlich wie, glaube ich, in ganz vielen anderen Organisationen in der ersten, aber auch in der zweiten Generation, aber auch in übergreifenden, generationsübergreifenden Organisationen, habe ich im Nachhinein so das Gefühl, man steckt so viel Energie in so einen Anlass rein mit ganz viel Engagement, und dann passiert sehr oft, dass es dann so ein Energieflop, ein Tief gibt nach solchen Anlässen, weil es halt sehr nicht nachhaltig ist, in so kleineren Gruppen so große Sachen aufzubauen, und dann das Weiterführen ist sehr, sehr schwierig, und vor allem, weil es halt freiwillig passiert. Und da vielleicht auch der Anschluss zu vorher, wir haben diese Pokale und Zertifikate auch auf die Folien genommen, weil wir das eigentlich sehr auch beeindruckend finden, wie wir uns selbst gefördert haben in den letzten 40 Jahren durch all diese Anlässe, und vor allem dies auch irgendwie probiert haben, als Anerkennung an vor allem unsere Eltern, an die nächsten Generationen weiterzugeben mit Zertifikaten, mit Pokalen, mit diesen Anerkennungsmerkmalen.
1: Widerstand gegenüber der Schweiz eigentlich, dass sie uns das nicht gibt, und wir geben uns, oder unsere Eltern haben uns das selbst gegeben. Aber du thematisierst ja etwas, dieses Generationsüberschneidende, dass das alles freiwillig passiert und dass das nicht Anerkennung gewinnt, was wir eigentlich in der Diaspora machen, weil einerseits passiert das fern von der Dominanzgesellschaft, aber wir werden auch sehr selten wahrgenommen in linken oder schwarzen Räumen. Das heißt, wir müssen sehr viel eigentlich selbst organisieren. Also und eigentlich... jetzt habe ich den Faden verloren, sorry. Ja, und wir haben auch diese Geschichte, eigentlich diese Zeit gar nicht gehabt, unsere Kolonialgeschichte aufzuarbeiten, unsere Widerstandsgeschichte, unsere feministische Geschichte, die verschiedenen Kapitel hier ja auch im Museum, weil wir immer noch nach Anerkennung kämpfen, sei es in der Gesellschaft, aber sei es auch für den Genozid oder für die Kriegsverbrechen. Und deshalb wollten wir heute auch diese verschiedenen Archive, die vielleicht sonst nicht im Zentrum stehen, in Museen oder in den anderen Archiven, also unsere persönlichen Archive, ins Zentrum stellen. Und ja.
3: Darf ich dich ganz schnell kurz nicht unterbrechen, aber ergänzen in dem Sinn von, weil wir jetzt über Gebäude gesprochen haben und über Geschichten und Narrative. Ich weiß nicht, wahrscheinlich waren viele von euch schon in Burgdorf in der Metzab-Halle, diese riesengroße
0: Markthalle,
3: danke, ich war noch nie. Aber auch wie das erzählt wird, oder? Das sollte riesig sein. Geht ihr auf Wikipedia, über diese Markthalle wird über das nicht berichtet. Und das zeigt auch diese dominante Erzählstruktur, oder? Und ich meine, für uns ist es die Essenz, also wir verbinden mit diesem Event, mit diesem Ort unsere Geschichte.
1: Und Burgdorf ist so ein rechtsextremes Dorf. Also wirklich, wenn Politikerinnen dorthin gehen, habe ich schon Stories gesehen, dass sie Securities mitnehmen. Und wir waren schwarze Körper, schwarz im Sinn von sichtbar, nicht weiße Körper, die sich schon vor 20 Jahren dort diesen riesen Raum genommen haben, weil wir das schon kannten. Es fängt nicht in der Schweiz an, oder? Ja, vielleicht ist das ein guter Übergang, um den letzten Teil noch zu machen. Wir werden noch 15 Minuten überziehen, nur als Info, weil wir eine Viertelstunde später angefangen haben. Und dann könnt ihr auch gerne Fragen stellen oder Kommentare, gerne auch auf Tamil. Janu, mit dir habe ich eigentlich diese ganze Artistic Speculative Futures und Futurisms kennengelernt und hat mich mega interessiert, wie du als Künstlerin mit unseren Archiven arbeitest. Aber auch, dass unsere Archive selbst ganz viele künstlerische Praxen beinhalten. Also, dass wir eigentlich ganz viele Eltern haben, die teilweise neben einem Fabrikjob Schriftstellerinnen sind oder Fotografinnen oder selbst künstlerische Praxis haben, Bücher schreiben und so weiter, malen. Ja, magst du mal ein bisschen erzählen, wie du mit diesen unseren Archiven umgehst? Ja.
2: Immer wenn ich an künstlerische Praxis denke, muss ich auch sehr fest an implizites Wissen denken. Implizites Wissen bedeutet eigentlich alles, was man weiß, ohne zu sagen, woher man das weiß. Das ist so die einfache Erklärung. Und ich finde gerade jetzt bei unseren Eltern, auch wenn sie auch keine Künstlerinnen oder Schriftstellerinnen sind, einfach auch in der täglichen Praxis, so das tamilische Ästhetik, finde ich sehr, sehr spannend, dass es auch jetzt gerade in der Diaspora eine neue Bedeutung gewonnen hat. Und das kann man auch sehen, eben wie du das auch vorher erwähnt hast, mit dem Album, wie man das dekoriert, oder mit den Collagen, mit deinem Vater auf der Zürcher Postkarte, dass man sich selber ausschneidet und draufklebt. Und zum Beispiel während meinem Kunststudium habe ich so oft das Wort kitschig gehört. Und das hat mich immer so getriggert, weil das ist eigentlich unsere Ästhetik. Wir mögen es, kitschig zu sein. Wir mögen diese extravagante, diese farbige Ausdruck, das unsere Gesellschaft eigentlich auch zum Vorschein bringt. Und vielleicht noch so eine kleine Empfehlung. Es gibt so eine Modedesignerin aus Deutschland, Aparna Kuchadasan heißt sie. Und ihre ganze Modelabel heißt Kitschy Couture. Und ich finde, sie hat das so wirklich zu unserer Ästhetik, hat sie wirklich so toll benutzt, auch eine neue Erzählweise zu erfinden als künstlerische Praxis. Und ich finde, und das ist für mich, da spielt implizites Wissen eine ganz große Rolle, weil, und gerade weil wir auch in einem Museum befinden, ich bin eigentlich sehr kritisch gegenüber so das ganze westliche Bedeutung des Kunstes, weil das lässt gar keinen Raum für unseren Ausdruck, wie wir schon über mehrere Jahre, schon tausende Jahre würde ich schon sagen, beinhalten. Und das hat für mich eine mega große Rolle gespielt, auch in meinem eigenen künstlerischen Wesen, wie ich auch Kunst verstehe und sehe, weil ohne das wäre ich eigentlich gar nicht in meiner Position, genau.
1: Und du hast eigentlich eine eigene künstlerische Praxis. Wie würdest du sagen, dass du mit Archiven arbeitest oder dieses Speculative Futures? Wie kann eigentlich künstlerische Arbeiten auch als Archiv dienen, aber auch wie können Utopien auch erschaffen? Also Utopien sind Ideen von der Zukunft, die schön sind. Also wie können auch Utopien durch diese künstlerischen Prozesse stattfinden?
2: Ich finde, gerade wenn wir auch so über die Zukunft denken, gerade jetzt unsere Generation, zum Beispiel, das sind so meine Arbeiten, dass ich während meinem Bachelorstudiengang in bildender Kunst in Basel gemacht habe. Und es ging hauptsächlich um mich. Wenn ich so zurückblicke, ist es ein bisschen langweilig, aber es war sehr wichtig für mich, weil Unsere Eltern haben sich selber archiviert. Und für mich ist auch die Frage, wie archivieren wir auch unsere Erfahrungen? Und wie du auch vorher gesagt hast, wir sind gar keine homogene Gruppe. Wir sind gar nicht nur alle gleich. Und ich finde, das ist mega wichtig, dass wir auch wirklich von unseren eigenen Erfahrungen und unsere Intersektionalität. Intersektionalität bedeutet, das habe ich mir, glaube ich, aufgeschrieben, oder kannst du das kurz?
1: Ja, Intersektionalität heißt. Genau.
2: Ich habe es, glaube ich, sogar aufgeschrieben.
1: Ah,
2: extra.
1: Ja, kannst
2: genau.
1: Du schon.
2: Genau, Intersektionalität ist eigentlich Überschneidung und Gleichzeitigkeit verschiedener Formen von Diskriminierung. Und das spielt auch eine ganz große Rolle bei uns, weil manchmal haben wir das Gefühl, alle Tamilen sind ja gleich. Aber wenn man schon mal kennenlernt und sieht, aus wie vielen Geschichten wir stammen, das ist mega wichtig, auch gerade in der künstlerischen Praxis, das auch zu respektieren, wahrzunehmen und auch eigentlich den Platz dazu zu geben. Und deshalb finde ich auch gerade, weil wir auch in verschiedene Diasporas uns befinden, ist es desto wichtiger, auch die Kunst, eigentlich auch die Freiheit, die Offenheit für uns anzueignen, nicht im Sinne von westlicher Kunst und die berühmten weißen Maler, aber wirklich die Kunst, wie man das Leben betrachtet, wie man auch durch das Leben geht als tamilischer Körper und auch und dass auch unsere Geschichten auch später irgendwie erzählt werden. Und Kunst ist natürlich ein großes Wort, aber natürlich ist es auch durch die Generation unserer Eltern inspiriert. Aber für mich ist es ein ganz großes Tool, Werkzeug, auch offen meine eigene Identität zu erkundigen. Genau.
1: Ja, danke vielmals. Und auch dieses tamilisch Sein, Janu, außerhalb von unserem tamilisch Sein, oder? Das interessiert dich auch, hast du mir erzählt. Also es gibt ja nicht nur Tamilinnen aus Sri Lanka, die Schweiz hat das Gefühl. Es gibt ganz viele verschiedene Tamilinnen und ganz viele verschiedene Diasporas, ganz alte Diasporas auch. Und dieses tamilisch Sein auch außerhalb von unserem tamilisch Sein auch zu verstehen. Ja. Jetzt haben wir ganz kurz und ganz skizzenhaft und ganz schnell ganz viel angesprochen. Das liegt daran, dass wir sehr viel eigentlich machen wollten und uns die Ressourcen gefehlt haben, aber auch eine Stunde, wir auch ganz verschiedene Perspektiven zeigen wollten in dieser Stunde. Ich hoffe, das hat irgendwie geholfen, dass Tamilinnen als sprechende und wissende und lebende Subjekte wahrgenommen werden und auch, dass das Museum hier als Ort der Sichtbarmachung irgendwie funktioniert. Es ist ja mega schön, dass so viele da sind, aber das heißt auch, es gibt sehr wenige Veranstaltungen, die tamilische Perspektiven in den Zentrum stellen, in weißen Räumen. Also das ist eigentlich die Konsequenz davon. Es ist nicht so, jetzt wir sind so cool und ihr seid jetzt alle da, sondern das heißt wirklich, es braucht viel mehr Räume und viel mehr verschiedene. Also ich sehe da so viele Menschen, wo ich weiß, ihr habt auch mega coole Sachen zu erzählen. Ja, und ich hoffe auch, dass Archiv als lebendige Praxis verstanden wird, dass wir auch weiterhin archivieren. Also wenn wir die Praxis von Fotografieren sehen, die hat sich zwar verschoben auf das Handy, aber wenn wir jetzt so Social Media oder ich habe auch ganz viele Bilder auf Facebook gefunden, also so irgendwie das auch als Archivmedium und das Internet. Jetzt haben wir fast nicht über Internet gesprochen, aber unsere Eltern waren auch mega schon in den 80ern und 90ern im Internet da. Wollt ihr kurz sagen, was so eure Schlussfolgerungen sind oder was wie der Prozess für euch war oder ja?
0: Also, wir sind ja ganz sicher nicht die Ersten, die sich diese Gedanken machen oder diskutieren rund um die Bilder, die wir zu Hause gefunden haben oder die uns auch irgendwie verbinden, weil wir so viele Ähnlichkeiten und Gemeinsamkeiten gefunden haben. Für mich war das mega, ich glaube, was diesen Anlass so schön macht oder einzigartig macht, ist, dass wir in einem Museum sind, vor allem eine weiße Institution in Zürich und diesen Raum einnehmen können. Und ich hoffe ganz, ganz fest, dass das ja, weiter Früchte trägt und dass wir mehr solche Räume einnehmen können. Und nicht nur wir vier, sondern alle, die Lust haben. Und es gibt so viele unter uns jetzt auch in diesem Raum, die viel zu erzählen haben und viel zu teilen haben. Es gibt so viele unterschiedliche Archive. Ich hoffe, das ist ein weiterer Anlass, der inspiriert und vor allem auch Institutionen inspiriert, uns zu fördern, vor allem mit Geldern und Räumen, damit wir unsere Ressourcen bündeln können. Weil das ist, glaube ich, die große Herausforderung, die wir in den letzten 40 Jahren gesehen haben und weiterhin sehen, Ressourcen zu bündeln zwischen Generationen, Ressourcen zu bündeln finanziell, Ressourcen zu bündeln in Räumen, Ressourcen interkantonal zu bündeln, aber auch transnational. Wir sind einfach überall auf der Welt verteilt, dass wir da irgendwie Möglichkeiten finden, ja, mehr gefördert zu werden, nicht nur von uns selber, weil das können wir, das haben wir gesehen, dass wir auch von ja, Machtinstitutionen gefördert werden.
1: Und auch, dass unsere Eltern langsam pensioniert sind und nicht mehr diese jungen Leute sind, die so viele Sachen organisieren können, überträgt es ja in die nächste Generation. Und du hast mal gesagt, das braucht Anerkennung von der Dominanzgesellschaft. Was hast du damit gemeint?
3: Also, erstens, ich habe es sehr genossen, mit euch das zu organisieren. Ich fand das wirklich sehr toll und das war mein größter Take eigentlich für diese Veranstaltung. Und zweitens, die Dominanzgesellschaft, oder das habt ihr gesehen, unsere Eltern wurden unsichtbar gemacht, sie verschwanden in Küchen, in Fabriken. Und dann ist das Gleiche mit der zweiten Generation passiert, das passiert das Gleiche mit der dritten Generation. Also es ist Zeit, dass wir alle Leute, die sich für Geschichte, Philosophie, weiß nicht was alles interessieren, erzählt selber eure Geschichte, interessiert euch, greift die, das weiße dominante Narrativ an. Und ich glaube, dann vielleicht irgendwann alle zusammen, dann können wir diese Anerkennung von der Dominanzgesellschaft bekommen.
1: Ich weiß nicht, ob das das Ziel ist.
3: Ich weiß nicht, ob das Ziel ist, aber für Gelder leider schon, ja, oder? Das ist halt schon das Problem.
1: Ja, dass wir einfach dieses Tamil-Swiss-Sein leben können. Ja, Janu?
2: Ja, ich habe ganz ehrlich gesagt, manchmal habe ich so Mühe, so mit meiner schweizerischen Seite zu identifizieren. Ich nenne mich bis heute einfach, dass ich Tamilisch bin, aber jetzt nicht Schweizerin. Aber ich finde auch für die Zukunft ist das mega spannend und ich möchte auch sagen, es war so ein toller Austausch, auch mit euch auch da zu sein, mit euch in diesem Raum und auch natürlich mit euch allen. Und ich denke auch sehr gerne über den Grenzen. Natürlich auch, was es auch bedeutet, eben mit anderen tamischen Diasporas dann auch in Verbindung zu kommen, dort so ein Netzwerk auch aufzubauen. Weil ich finde, jedes Diaspora-Land hat auch eine andere Sichtweise auf die Tamilinnen. Ich finde auch jetzt zum Beispiel in Kanada oder UK, Tamilinnen werden dort anders betrachtet als da und das finde ich dann auch spannend, als Mosaik das zu verbinden und zu verstehen, wer wir sind, aber auch natürlich, wie wir betrachtet werden und natürlich auch, wie wir unsere Zukunft dann gestalten.
1: Ja, wir haben noch ganz kurz Zukunftspläne vorbereitet. Wir werden den heutigen Abend oder Janusha und wir eher als ein Zine verarbeiten. Das kommt dann irgendwann, weil wir diese Ideen und dieses kollektive Kreieren festhalten wollen. Und das werden wir mit Mikromuseum zusammen rausgeben. Oder ich weiß, ja. Und da ist jetzt so ein Beispiel von Janusha, das könnt ihr auch irgendwo hinter den Personen sehen, auch als Siden produziert. Und was wir auch angedacht haben, ist ein Kollektiv, das sich, wissen wir noch nicht so genau, aber dass wir uns sehr gerne sozialwissenschaftlich oder research-basiert, wissenschaftlich und künstlerisch in dieser Kombination mit tamilischen Leben in der Schweiz in ganz vielen verschiedenen Formen auseinandersetzen wollen und dieses Kollektivieren auch gerne euch zur Verfügung stellen wollen. Wir haben irgendwo noch so Listen für tamilische Personen, die mitmachen wollen, dass wir auch gemeinsam Räume finden in diesen Institutionen und Gelder finden und das weitergeben können für die nächste Generation, dass wir nicht nur unsichtbar bleiben. Weil ich habe immer das Gefühl, wir sind ganz viele Einzelne und ich will gerne, dass wir zusammen auch linke Räume angehen, schwarze Räume und so, also dass wir sichtbar werden in ganz vielen verschiedenen Ebenen. Ja. Vielen Dank fürs Zuhören so lange. Wir würden jetzt dann zu Fragen und Kommentaren gehen. Nandri, Kartasaka, Eni Vandana, Anga Kölviel, Matum Kartagal, Ungara Kartagal, Kakapuram. Ja, vielen Dank.
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1: Nun ist es wieder Frühling und bald gibt es in Zürich wieder eine große Wohndemo. Das Wohnbündnis ruft für den 30. Mai zu einer Demo in Zürich auf. Dies unter der Parole «Gegen eine Stadt der Reichen». In Zürich wächst der Unmut über die Lage auf dem Wohnungsmarkt. In praktisch allen Quartieren der Stadt wird abgerissen oder Luxus saniert. Bezahlbarer Wohnraum wird immer knapper, während neu gebaute Luxuswohnungen leer stehen. Tausende Menschen wurden bereits zur Aufgabe ihres Quartiers gezwungen, schreibt das Wohnbündnis auf ihrer Website. Hauptprofiteure dieser Entwicklung sind vor allem institutionelle Eigentümer wie Banken, Versicherungen und Pensionskassen, die Wohnungen primär als renditeträchtige Anlage betrachten. Die bürgerliche Seite verschärft die Krise durch Angriffe auf das Mietrecht, während die parlamentarische Linke das Problem lange verschlafen hat, schreibt das Bündnis weiter. Das Wohndemo-Bündnis positioniert sich dabei explizit außerparlamentarisch und hat dies vergangene Woche mit einem Statement nochmals verdeutlicht. Das Bündnis schreibt, dass verschiedene PolitikerInnen die Bewegung in der Vergangenheit für die eigene Profilierung genutzt hätten und sich fälschlicherweise als MitorganisatorInnen bezeichnet haben. Kurz vor der letzten Wohndemo im Oktober 2025 hat sich die SP dann distanziert, weil die Demo ohne Bewilligung stattfand. Das sei der Partei dann zu unbequem gewesen, kritisiert das Wohnbündnis. Abschließend schrieb das Bündnis in ihrem Statement: Seit Jahren verändert sich trotz rot-grüner Regierung nichts. Solange Wohnraum eine Ware ist und damit Profit erwirtschaftet werden kann, solange Zürich als Standort für Großkonzerne ausgebaut wird, wird sich die Wohnkrise weiter verschärfen. Wir vom Wohndemo-Bündnis sagen ganz klar: keine Profite mit Boden und Miete. Widerstand muss von unten kommen. Organisieren wir uns. Alle an die Wohndemo am 30. Mai 2026.
2: Kein Gefängnis wegen Armut. So startete der Freiheitsfonds der Schweiz vor rund 2 Monaten seine Kampagne. Über die Hälfte aller Haftantritte in der Schweiz sind die Folge einer unbezahlten Buße oder Geldstrafe. Rund 5'000 Menschen wandern so jedes Jahr hinter Gitter, nur weil sie von Armut betroffen sind. Wer die Buße für eine Übertretung oder die Geldstrafe für ein Vergehen, sogenannt schuldhaft, nicht bezahlt, muss sie stattdessen in Form einer Freiheitsstrafe absitzen. So ist es im Strafgesetzbuch geregelt. Die Ersatzfreiheitsstrafe ist Ausdruck eines Strafsystems, das Menschen einsperrt und Personen mit wenigen finanziellen Mitteln benachteiligt. Wer sich ein ÖV-Billett nicht leisten kann, kann auch die darauffolgende Buße nicht bezahlen und muss schließlich ins Gefängnis. Das ist ungerecht, schreibt der Freiheitsfonds Schweiz auf seiner Webseite. Die Praxis der Ersatzfreiheitsstrafe wurde Anfang Jahr auch im Parlament diskutiert. Anfang März lehnte der Nationalrat entgegen dem Willen des Bundesrats einen parlamentarischen Vorstoß ab. Dieser wollte die Ersatzfreiheitsstrafe für tiefere Bußen und für eine Geldstrafe abschaffen. Der Freiheitsfonds hat am 1. Mai-Fest in Zürich eine Veranstaltung zu ihrem Projekt organisiert. Wir hören nun die kurze Vorstellung der Kampagne zum Anfang der Veranstaltung.
3: In der Schweiz kann es passieren, dass man ins Gefängnis kommt und dies einzig deshalb, weil eine Buße nicht bezahlt werden kann. Etwa weil man ohne gültiges Billett im Zug erwischt wurde oder auch wenn man gegen das sogenannte AIG, Ausländer- und Integrationsgesetz, verstoßt, also zum Beispiel illegaler Aufenthalt. Diese sogenannte Ersatzfreiheitsstrafe ist Teil des rassistischen Rechtssystems der Schweiz. Diese Form der Bestrafung trifft besonders oft von Rassismus betroffene Menschen, Menschen, die ohnehin wenig haben oder prekarisiert leben, und auch illegalisierte Menschen. Das im März gestartete Projekt Freiheitsfonds Schweiz engagiert sich gegen diese Ersatzfreiheitsstrafen. Das Projekt hat begonnen mit einer Petition mit rund 5000 Unterschriften an die SBB. Das Ziel war es, also ist es, die SBB und alle ÖV-Betriebe dazu zu bringen, auf Strafanzeigen zu verzichten, wegen des Fahrens ohne Billett. Am Montag ging es nun weiter mit dem Start eines gross angelegten Crowdfundings. Das Ziel des Crowdfundings ist es, mit dem Geld, das zusammenkommt, möglichst viele Leute aus dem Gefängnis zu holen, die dort wegen Ersatzfreiheitsstrafen sind. Und aber dazu später noch mehr genauer.
2: So stellt sich also der Freiheitsfonds an der Veranstaltung am 1. Mai vor. Und jetzt hören wir noch einen Ausschnitt aus derselben Veranstaltung, wo wir einen Bericht hören von Katja, welche selbst bereits einige Male von Ersatzfreiheitsstrafen betroffen war.
3: Um anzufangen, will ich dich, Katja, gleich fragen. Du warst ja schon dreimal wegen Bußen und Geldstrafen im Knast. Magst du uns davon erzählen? Wie läuft das genau ab?
4: Ja, also es kommt immer ein bisschen darauf an, wie man zu dieser Information kommt. Wenn man zum Beispiel vielleicht gerade obdachlos ist, umgezogen oder so, passiert es halt, dass man die Briefe gar nicht bekommt und die Chance zum Beispiel halt etwas abzumachen, eine Ratenzahlung abzuarbeiten oder den Termin, wo man dann ins Gefängnis müsste. Und bei mir war es so, dass ich halt diese Briefe nicht bekommen habe und dann eben ausgeschrieben wurde. Und ja, es passiert so ein bisschen Wild-Wild-West-mäßig, so Wanted. Die sind dann so in Zweier- oder manchmal mehr Personengruppen unterwegs, zivil, und kommen dann, klopfen an die Tür oder sind auf der Straße. Und ich habe es schon beides erlebt, bei einer Kontrolle auf der Straße, aber auch, dass sie bei mir waren und praktisch fast das ganze Haus aufgeweckt haben, mega peinlich, und dann eben abholen. Also ich habe mich auch schon verweigert und dann haben sie quasi die Tür fast eingerannt mit so Rambock. Und also so ein bisschen wie im Film Schwerverbrecher bin ich zumindest mir vorgekommen. Ja, und dann wird man halt verhaftet. Dann kommt man erstmal auf diesen Polizeiposten und je nachdem, welcher das ist. Und dann gucken die mal, dann geben sie einem die Chance und sagen, kannst du es bezahlen? Natürlich kann ich das ja dann nicht. Und dann, oder man sagt, ja, ich frage noch ein paar Leute, und manche Polizisten sind dann nett und lassen einem noch kurz Zeit. Ich habe dann natürlich das nicht gehabt, also kein Geld gehabt, dann habe ich versucht, so noch schnell eine WhatsApp-Story abzusetzen, dass meine Freunde wenigstens wissen, dass ich jetzt weg bin oder dass man eben helfen könnte. Und das war so das Mindeste, was ich noch tun konnte. Dann muss man warten in der Zelle, so wie so Ausnüchterungszellen oder so. Und dann bestellen die einen Kastenwagen und senden alle eigentlich erstmal durch Zürich West. Das ist das neue Gefängnis, das ja lange unterbesetzt war, aber jetzt hat es ja genügend Leute, weil alle zuerst da durch müssen. Dann übernachtet man meistens dort eine Nacht. Und dann entscheiden sie, wo es halt hingeht. Und dann kann es sein, dass man in der Nähe bleibt, zum Beispiel Dielsdorf. Oder sie schicken die Leute dann ins Oppenzell nach Gmünden. Und das ist natürlich nicht eine 1,5 Stunden Fahrt, weil die müssen ja noch andere Gefangene bringen oder abholen. Das heißt, so eine Fahrt kann dann schon 4-5 Stunden dauern, weil man durch Stock und Stein fährt und nicht auf der Autobahn immer. Dann habe ich das Gefühl, dass sie auch keine Berufsfahrerprüfung haben und also die können, nein, ich habe sogar gefragt, dann hat er gesagt, wieso meinen Sie, bin ich schlecht gefahren? Und ich so, nein, nein, keine Sorge, der vor Ihnen. Er so, oh, aber ich habe eigentlich schon ihn gemeint. Aber das konnte ich schon nicht sagen, weil ja, aber das war mein stiller Protest im Moment. Aber ich weiß wirklich nicht, man müsste juristisch mal schauen, wie das ist, weil ich finde das nicht in

0: aber ich weiß nicht, ob das geholfen hätte. Und ja, und dann kann man auch nicht auf Toilette oder sagen, ich habe Durst, weil denen ist das egal. Sobald du Handschellen anhast, bist du meiner Meinung nach kein Mensch mehr. Ja, und dann kommst du ins Gefängnis und dann geht das auch ziemlich lange, bis du dann in deine echte Zelle dann kommst. Und es ist ein langer Prozess, der Check-in, sag ich mal. Ja, er geht länger, bis sie dann alle Daten haben und dann noch einen Arzt aufrufen. Dann glauben sie dir sowieso nicht, was du für Medikamente nimmst oder nicht nimmst. Also es ist einfach eine crazy Sache, bis man dann auch effektiv dort ist. Ja, also ich wünsche es niemandem. Darum rede ich ja heute auch. Genau.
1: Ja, danke vielmals für deine Erzählungen, Katja. Ich hätte gleich noch eine Nachfrage an dich. Was sind das für Personen deiner Erfahrung nach, die von Ersatzfreiheitsstrafe betroffen sind? Und was gibt es für Folgen für diese Menschen und wie war das bei dir?
0: Ja, die Folge ist ja, also du kannst eben, du bist immer davon abhängig, quasi wie nett diese Person ist, die dich verhaftet, was sie dir erlaubt oder nicht erlaubt. Und es ist quasi immer ein Spiel mit dem Zufall. Jeder ist anders. Einmal wurde ich sehr hart angefasst und hatte viele Tage danach blaue Flecken. Und du weißt dann auch nicht im Nachhinein, was du damit machst. Du hast ja keine Rechte. Auch wenn du drin bist, Ersatzfreiheitsstrafen ist ja kein Delikt per se, wo du ja einen Anwalt hast. Das heißt, du kannst dich mit niemandem kommunizieren. Die meisten Leute sind armutsbetroffen und viele haben auch Suchtprobleme und psychische Probleme. Und das sind alles Sachen, die sind nicht so wichtig für sie, außer vielleicht man ist schon draußen im Methadonprogramm gewesen, da sind sie eigentlich sehr gut dran und fast schon pingelig. Aber auch da, wenn dir jemand nicht glaubt, wie viel von dem, was du vorher hattest, dann ist die Chance auch, dass du gar nicht das alles bekommst. Und dann geht das lange, bis sie das herausfinden. Und auch die Gesundheitsversorgung, es geht alles sehr lange. Dir wird einfach nicht geglaubt, weil du bist ja jetzt eine Kriminelle. Und die meisten sind Bagatelldelikte. Also Mundraub gibt es ja nicht mehr in der Schweiz. Aber zum Beispiel einer hat ein Sandwich geklaut im Coop für 9,55 Franken. Und weil sie das halt schon mal gemacht hat, hat sie Hausverbot bekommen und deshalb konnte sie verurteilt werden. Und dann ist das, dann, weil sie noch andere Sachen hatte, wurde das dann bedingt, oder? Wenn man nicht rauskaufen kann, also umgewandelt. Und diese kann man dann nicht mehr rauskaufen, aber es sind alles immer so kleine Sachen. Und man kann dann ja nicht viel machen. Und die meisten Frauen zum Beispiel, wenn man sich halt öffnet und sagt, hey, ich habe das und das erlebt oder erfahren in meinem Leben, öffnen sich halt dann andere ja auch, das kennt ihr ja sicher. Und dann kommt halt raus, ja, ich habe Gewalt erlebt oder ich bin geflohen von meinem Partner und alle solche Geschichten. Und fast jede Frau, die ich kennengelernt habe, hat irgendeine Gewalterfahrung als Kind, als Teenager oder als erwachsene Frau und versucht, ihr Leben in den Griff zu bekommen. Und dann kommen einfach diese Sachen und man weiß nicht wohin oder man schämt sich und es summiert sich und am Schluss ist man einfach halt da drin und hat noch weniger Zugang zu Unterstützung, weil wenn man es ja vorher schon nicht wusste, wer helfen kann, im Gefängnis weiß man es sicher nicht.
2: Das war der Bericht von Katja an der Veranstaltung des Freiheitsfonds am 1. Mai-Fest. Wie anfangs angesprochen, gibt es ein Crowdfunding und dort wurde bereits schon die Hälfte des angestrebten Betrags gesammelt. Das Crowdfunding läuft aber noch bis Ende Mai und Ziel ist es, Geld zu sammeln, um Bußen zu bezahlen, damit betroffene Personen gar nicht erst ins Gefängnis gehen müssen. Unterstützen könnt ihr das Projekt unter freiheitsfonds.ch. Dort bleibt ihr auch über aktuelle Entwicklungen auf dem Laufenden. Und das war's schon. Das waren die heutigen Kurznachrichten der Infosendung Lokalinfo. Jetzt hören wir Wegen Geld von Splendid.

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0: Burn Borders, Build Bridges. 10 Millionen Gründe gegen die SVP-Hetze. Warum es mehr als ein Nein gegen die SVP-Initiative braucht. Die Bewegung für den Sozialismus organisiert eine Veranstaltung gegen die 10 Millionen Schweiz-Initiative. Die Veranstaltung findet am Donnerstag, 21. Mai um 19 Uhr in der Zentralwäscherei in Zürich und am 29. Mai um 18.30 Uhr in der Anstatt in Bern statt.
3: Soli-Party fürs Hinterland. Eine Soli-Party für verschiedene antifaschistische Gruppen aus der Ostschweiz. KÜFA, Konzerte und Rave am 22. Mai ab 18 Uhr, 18.30 Uhr im Postsquad in Zürich.
0: Dann Wohndemo, ihr habt es ja bereits gehört, am Samstag, 30. Mai ist Wohndemo in Zürich gegen eine Stadt der Reichen. Treffpunkt für die Demo ist um 14 Uhr beim Hartplatz in Zürich. Letzten Mittwoch hat zudem die KÜFA-Reihe vor der Wohndemo am Kreuzplatz gestartet. Bis zur Wohndemo am 30. Mai gibt es jeweils am Mittwochabend, also jetzt, eine sogenannte Küche für alle auf einem öffentlichen Platz in Zürich. Mehr Informationen dazu findet ihr auf dem Instagram-Account Wohnraum für alle.
3: Abolish Festival. Abolish ist ein Politfestival in Bern zum Thema Abolitionismus. Für den Aufbau von emanzipatorischen Alternativen und radikaler Fürsorge. Das Festival findet vom 22. Mai bis 7. Juni in Bern statt. Das detaillierte Programm und mehr Informationen zum Politfestival gibt es unter abolish.ch.
0: Ja, das war das heutige Infolora. Zum Abschluss hören wir noch das Lied Mit Links von Etto. Vielen Dank fürs Zuhören und bis nächste Woche.

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1: Bei der Wolf-Familie hat es viele Junge gegeben. 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Der Kleinste von allen kriegt leider immer aufs Dach, besonders vom Größten. Aber der Kleine ist ein schlauer Wolf und schaut bei den Eltern ab, wie die sich an ihre Beute anschleichen. Er versteckt sich gegen den Wind, niemand soll ihn schmecken. Und so flößt er seinem grossen Bruder mal so richtig Angst ein.

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